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4: Andere Blick auf Meteor, ein bisschen mit Rüsche geht die nächste Dich weiter, andere ein bisschen mit Wärme, allerdings ist das unbeständig, fährt dann nicht rüber, es fährt immer an der neuen Woche dann teilweise rüber mit Kerl gehen, dann noch Schauer sind doch nicht ausgeschlossen. 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
1: Guten Morgen!
2: Auch noch ein Blick auf Meteo. Ein bisschen mit Rösche geht die nächste Woche weiter. Auch noch ein bisschen mit Wärme. Allerdings ist das unbeständig. Fährt dann nicht rüber. Es fährt immer an der neuen Woche dann teilweise sogar mit Kerl gehen. Dann noch Schauer sind noch nicht ausgeschlossen.
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1: Das ist 10 Uhr. An 2 Minuten.
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3: Guten Morgen! Andere Blick auf Meteor, ein bisschen mit Rüsche geht die nächste Woche weiter, andere ein bisschen mit Wärme, allerdings ist das unbeständig, fährt dann nicht drüber, es fährt immer an der neuen Woche dann teilweise sogar mit Kerl gehen, dann noch Schauer sind doch nicht ausgeschlossen.

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4: Ganz viele Leute sind von Allergien geblut an Nätzen, der für der am Frühjahr durch den Heuschnupf oder auch am Winter durch Milben oder durch Haustierallergie, wie auch immer. Genäht geht überall an Kredlo zum Frühjahr, wo den Heuschnupf remenke abkönnt und ein bisschen schon rundherum gefroht bei den Leuten.
5: Also ich habe es ganz schlimm mit der Pollenallergie. Nachts kann ich nicht einschlafen und also da ist auch alles zu, auch wenn ich morgens aufwache und so.
6: Meine Augen schwellen an, die werden rot.
7: Laufende Nase, juckende Augen.
8: So geht es inzwischen jedem vierten Deutschen. Tendenz steigend, denn Allergien sind auf dem Vormarsch, sagt Allergieexperte Professor Nikolaus Hunzelmann.
9: Das sind zum einen die Pollen, dann sind es Hausstaubmilben und dann Katze, Hund, Pferde. Die Zeit der Pollen ist inzwischen fast über das ganze Jahr, beginnt im Januar, manchmal sogar schon im Dezember. Typische charakteristische Symptome sind zum Beispiel Augenjucken, explosionsartiger Niesreiz und Beschwerden wie Husten, Atemnot.
8: Aber nicht nur im Freien, sondern auch in geschlossenen Räumen lauern die Allergieauslöser. Christian Zitzelsberger vom Klimaanlagenspezialisten Daikin.
10: Ja, die Gebäude sind heutzutage immer besser isoliert. Durch den eingeschränkten Luftaustausch ist die Luft in vielen Räumen sogar stärker verschmutzt als draußen. Dagegen helfen moderne Klimaanlagen, denn sie filtern und tauschen die Luft regelmäßig aus. Das sind heutzutage richtig elegante Geräte, die dazu noch energiesparend sind. Und wer die Allergene fast völlig aus seinen Räumen verbannen will, für den bietet sich zusätzlich noch ein spezieller Luftreiniger an. Denn diese kleinen mobilen Geräte sind sehr leicht und besonders leise und filtern bis zu 99% der schädlichen Organismen raus.
8: Damit bleibt Allergikern zumindest in den eigenen vier Wänden dieses Geräusch erspart.
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2: Nummer 1 Titel aus dem Jahr 1987, Bee Gees mit You Win Again.

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4: Schönen guten Morgen.
3: Herr Schäufels, wenn ein Kind erstmal einen Kompass in der Hand hält, ist es fast immer völlig fasziniert, egal wie sehr man sich selbst auch dreht, die Kompassnadel zeigt immer in eine Richtung nach Norden. Wer hat dieses geniale Navigationsinstrument eigentlich erfunden und wann war das?
4: Es gibt zwar angeblich einen Erfinder des Kompass und er heißt Flavio Giola, aber man weiß noch nicht einmal, ob es diesen italienischen Seefahrer überhaupt gegeben hat. Und er war definitiv nicht der Erfinder des Kompasses, auch wenn er eben oft als dieser gilt. Denn den Kompass gab es schon im alten China, im 5. und 3. Jahrhundert vor Christus und ebenso im antiken Griechenland. Die Chinesen nutzten als Kompass einen Löffel aus Magnetit, den hängten sie an einen Faden auf und der richtete sich automatisch in Nord-Süd-Richtung, denn das Magnetfeld der Erde geht, nicht genau, aber ungefähr vom geografischen Nordpol zum geografischen Südpol der Erde. Weit verbreitet war dann auch lange Zeit der nasse Kompass, wo man eine Nadel, die schwamm, in Wasser legte, die sich dann ausgerichtet hat. In Europa kam der Kompass erst sehr spät an, Ende des 12. Jahrhunderts, aber hier wurde immerhin der Trockenkompass erfunden, das, was man heutzutage kennt. So ein kleines Gerät, wo die Nadel so leicht aufgehängt ist, dass sie sich wunderbar nach dem Magnetfeld ausrichten kann. Und das hat dann die Seefahrt revolutioniert, weil die Seefahrer auf einmal wussten, wo sie sind. Heutzutage hat es etwas ausgedient, wir haben GPS, aber viele Kinder und Erwachsene sind immer noch fasziniert von dieser Nadel, die immer in die gleiche Richtung zeigt.
3: Alles klar, wieder was gelernt, Herr Schäufens. Vielen Dank für die Erklärungen und tschüss.
4: Tschüss.
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1: Das zwölfte Wauer. An 12 Minuten.
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3: Andere Blick auf Meteo, ein bisschen mit Rüsche geht die nächste Woche weiter, andere ein bisschen mit Wärme, allerdings ist das unbeständig für den Driver, es wird immer an der neuen Woche dann teilweise sogar mit Kerl gehen, dann noch Schauer sind doch nicht ausgeschlossen.
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1: Das ist Engawa. An 2 Minuten.
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3: Andere Blick auf Meteo, ein bisschen mit Rösche geht die nächste Woche weiter, andere ein bisschen mit Wärme, allerdings ist das unbeständig für den dann drüber, es wird immer an der neuen Woche dann teilweise sogar mit Kerl gehen, dann noch Schauere sind noch nicht ausgeschlossen.
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1: Das 12 Uhr. An 12 Minuten.
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3: Andere Blick auf Meteo, ein bisschen mit Rüsche geht die nächste Dich weiter, andere ein bisschen mit Wärme, allerdings ist das unbeständig, fährt dann nicht rüber, es fährt immer an der neuen Woche, dann teilweise sogar mit Kerl gehen, dann noch Schauere sind noch nicht ausgeschlossen.
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1: Das Feier Hour. An 2 Minuten.
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3: Andere Blick auf Meteo, ein bisschen mit Rüsche geht nicht nächstes weiter, andere ein bisschen mit Wärme, allerdings ist das unbeständig für den dann drüber, es wird immer an der neuen Woche dann teilweise sogar mit Kerl gehen, dann noch Schauer sind und nicht ausgeschlossen.

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4: Andere Blick auf Meteo, ein bisschen mit Rüsche geht die nächste Woche weiter, andere ein bisschen mit Wärme, allerdings ist das unbeständig, fährt dann nicht rüber, es fährt immer an der neuen Woche dann teilweise sogar mit Kerl gehen, dann noch Schauere sind und nicht ausgeschlossen.
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3: Andere Blick auf Meteo, ein bisschen mit Rösche geht die nächste Dich weiter, andere ein bisschen mit Wärme, allerdings ist das unbeständig für den Driver, es wird immer an der neuen Woche dann teilweise sogar mit Kerl gehen, dann noch Schauere sind doch nicht ausgeschlossen. 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
1: 1987, der Soundtrack vom Kultfilm La Bamba. Los Lobos, mit dem Titel La Bamba.

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2: Bitte hört nicht auf zu träumen von einer besseren Welt. Das ist ein Titel von Xavier Naidoo, Miginstrick, Antia 2010.

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2: Das 7 Uhr.
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4: Andere Blick auf Meteo, ein bisschen mit Rösche geht die nächste Dich weiter, andere ein bisschen mit Wärme, allerdings ist das unbeständig, fährt dann nicht rüber, es fährt immer an der neuen Woche dann, der wird sogar mit Kerl gehen, dann noch Schauer sind doch nicht ausgeschlossen.

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3: 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Wenn ihr den Track lauscht, dann merkt ihr auch, es ist ein bisschen etwas von den Nonchia mit dran. Es geht ja, ein unruhiges Schnisch. Du kannst nicht schlafen, du drehst die ganze Zeit, du drehst ein bisschen so hin und her und siehst, ich weiß nicht, wie es weitergeht. Es sind so Momente, Reflexionen, die sich zum Finden, wo wir Neues können erstellen, wenn ihr eigentlich noch wollt schlafen bis sechs. Was hier du denkst, der Matt Simons, da könntest du selber Bilder davon machen, die kennst du nicht bestimmt auch. Heißt es, These Nights, für dich gehört heute, ob radioaktiv.

Ich weiß ja nicht, wobei ihr uns gerade hört. Vielleicht seid ihr am Arbeiten oder am Hausaufgaben machen. Wir wollen euch die Arbeit ein bisschen erleichtern mit dem besten Mix der besten Musik. Und da gibt es jetzt bei uns einen Klassiker von Chris de Burgh. Hier ist High on Emotion.

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3: Oh, Herr Doktor, es geht ob die 40 so.
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3: Wir können Gartenbesitzer fast zur Verzweiflung treiben. Schnecken. Vor allem, wenn es geregnet hat und feucht ist. Aber wie wird man die schleimigen Biester wieder los? Dafür müssen sie nicht gleich zur Chemiekeule greifen. Es gibt auch schonende Alternativen, um Salatblätter und Kabels zu schützen. Meine Kollegin Stefanie Hanke hat ein paar Tipps gesammelt.
4: Hinter den sogenannten Fressschäden im Garten stecken fast ausschließlich Nacktschnecken, die es zu bekämpfen gilt. Dazu Julian Heiermann vom Naturschutzbund NABU.
5: Eine ganz einfache Methode, um Schnecken loszuwerden, wäre das Einsammeln, indem man beispielsweise Holzbretter draußen im Garten auslegt. Dort können sich die Schnecken dann verstecken und tagsüber dreht man das um und die Schnecken auf der Rückseite des Holzbrettes kann man dann quasi aufsammeln. Wenn ich jetzt keine Bretter auslegen möchte, dann würde ich bei einer feuchten Witterung auf Schneckenjagd gehen, entweder früh abends oder auch am frühen Morgen.
4: Durch das Absammeln freut sich nicht nur der Salat. Es sinkt auch die Wahrscheinlichkeit, dass ein Hund eine Schnecke frisst. Dazu Bayer-Tierarzt Dr. Stefan Pachnicke.
6: Die Schnecken können mit den Larven des Lungenwurms infiziert sein. Und wenn der Hund eine Schnecke frisst, wandern die Larven dieses Parasiten vom Darm aus über verschiedene Stationen bis ins Herz. Vor allem aber die Lunge ist im Krankheitsverlauf betroffen. Erste Symptome sind dann etwa Hustenanfälle, manchmal aber auch Leistungsschwäche. Die Folgen können weiterhin Nasenbluten, Atemnot, Herzschwäche und Schäden am Nervensystem einschließen. Und im schlimmsten Fall kann eine Lungenwurminfektion sogar tödlich enden.
4: Deshalb ist es wichtig, möglichst früh zum Tierarzt zu gehen.
6: Der Tierarzt wird den Hund dann gezielt entwurmen. Es gibt aber auch vorbeugende Parasitenmittel, mit denen es erst gar nicht zur Erkrankung kommt. Unabhängig von Lungenwürmern ist eine Entwurmung des Hundes übrigens wenigstens alle 3 Monate ratsam.
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1: Das 10 Uhr. An 2 Minuten.

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